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1: Im Studio Steve Löffler. US-Präsident Donald Trump rechnet nach den US-Kongresswahlen am 3. November mit einem Abkommen zur Beendigung des Iran-Krieges. Bei seiner Rede vor der UN-Generalversammlung sagte Trump, er glaube, dass direkt nach der Wahl eine Einigung erzielt werde. Gleichzeitig drohte er Iran erneut mit einer weiteren Eskalation. Auch im Ukraine-Krieg zeigte sich Trump zuversichtlich und kündigte eine baldige Lösung an. Beim Streit um Grönland gibt es dagegen eine konkrete Einigung. Die USA, Dänemark und Grönland haben am Rande der UN-Vollversammlung ein Sicherheitsabkommen unterzeichnet. Es sieht eine stärkere US-Militärpräsenz vor, die Kontrolle über die Insel bleibt aber bei Dänemark. Union und SPD wollen heute Abend noch einmal über den Reformkurs der Bundesregierung beraten. Im Kanzleramt geht es vor allem um die geplanten Reformen bei Rente und Pflege. An dem Treffen nehmen unter anderem SPD-Chefin Bärbel Baas, Kanzleramtschefin Nina Warken von der CDU und CSU-Innenminister Alexander Dobrindt teil. Die SPD hatte zuletzt Änderungen an den Reformplänen gefordert. Konkrete Beschlüsse werden heute allerdings nicht erwartet. Bei der Berliner Linken sorgt der Wahlerfolg für eine Debatte über die künftige Regierungsbeteiligung. Am Freitag soll ein Parteitag entscheiden, ob die Linke Sondierungsgespräche mit SPD und Grünen aufnehmen will. Gleichzeitig gibt es Streit über politische Inhalte und den Umgang mit Antisemitismus. Viele Abgeordnete der neuen Fraktion sind politische Neulinge. Parteichefin Ines Schwertner betont deshalb die Verantwortung der Linken. Fraktionschef Tobias Schulze geht davon aus, dass die Mehrheit regierungswillig ist. Auch Gregor Gysi warnte, nach einem solchen Wahlergebnis werde das Regieren schwieriger. Die Brandenburger Grünen müssen sich eine neue Landesvorsitzende suchen. Juliana Meyer kündigt nach nur einem Jahr ihren Rückzug an. Sie will den Vorsitz am 14. November bei der Landesdelegiertenkonferenz in Schönefeld abgeben. Als Grund nennt Meyer, dass das politische Amt, ihre beruflichen Verpflichtungen und ihre Verantwortung als Mutter eines 7-jährigen Kindes dauerhaft nicht miteinander vereinbar seien. Eine Nachfolgerin steht bislang nicht fest.
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2: Heute ist es größtenteils leicht regnerisch, bei Temperaturen von maximal 17 Grad. Am Abend sinken die Werte auf 12 bis 15 Grad. Nachts ist es eher klar als bewölkt und die Werte gehen auf 9 Grad Celsius zurück. Morgen überwiegt von morgens bis nachmittags Bewölkung bei Werten zwischen 9 bis zu 19 Grad.

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1: Heute ist es größtenteils leicht regnerisch, bei Temperaturen von maximal 17 Grad. Am Abend sinken die Werte auf 12 bis 15 Grad. Nachts ist es eher klar als bewölkt und die Werte gehen auf 9 Grad Celsius zurück. Morgen überwiegt von morgens bis nachmittags Bewölkung bei Werten zwischen 9 bis zu 19 Grad.
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1: Im Studio Steve Löffler. US-Präsident Donald Trump rechnet nach den US-Kongresswahlen am 3. November mit einem Abkommen zur Beendigung des Iran-Krieges. Bei seiner Rede vor der UN-Generalversammlung sagte Trump, er glaube, dass direkt nach der Wahl eine Einigung erzielt werde. Gleichzeitig drohte er Iran erneut mit einer weiteren Eskalation. Auch im Ukraine-Krieg zeigte sich Trump zuversichtlich und kündigte eine baldige Lösung an. Beim Streit um Grönland gibt es dagegen eine konkrete Einigung. Die USA, Dänemark und Grönland haben am Rande der UN-Vollversammlung ein Sicherheitsabkommen unterzeichnet. Es sieht eine stärkere US-Militärpräsenz vor, die Kontrolle über die Insel bleibt aber bei Dänemark. Nach dem schlechten Abschneiden der CDU bei den Landtagswahlen sieht Unionsfraktionschef Thorsten Frey von der CDU großen Gesprächsbedarf in der Partei. Im Tagesthemeninterview stellte er sich zugleich hinter Kanzler Friedrich Merz. Die Unionsfraktion stehe hinter dem Kanzler, sagte Frey. Zugleich müsse die CDU Antworten auf die Wahlergebnisse in Sachsen-Anhalt, Mecklenburg-Vorpommern und Berlin finden. Bei den geplanten Reformen von Union und SPD seien noch einzelne Fragen offen. Grundsätzlich solle das Paket aber gemeinsam umgesetzt werden. Bei der Berliner Linken sorgt der Wahlerfolg für eine Debatte über die künftige Regierungsbeteiligung. Am Freitag soll ein Parteitag entscheiden, ob die Linke Sondierungsgespräche mit SPD und Grünen aufnehmen will. Gleichzeitig gibt es Streit über politische Inhalte und den Umgang mit Antisemitismus. Viele Abgeordnete der neuen Fraktion sind politische Neulinge. Parteichefin Ines Schwertner betont deshalb die Verantwortung der Linken. Fraktionschef Tobias Schulze geht davon aus, dass die Mehrheit regierungswillig ist. Auch Gregor Gysi warnte, nach einem solchen Wahlergebnis werde das Regieren schwieriger. Die Brandenburger Grünen müssen sich eine neue Landesvorsitzende suchen. Juliana Meyer kündigt nach nur einem Jahr ihren Rückzug an. Sie will den Vorsitz am 14. November bei der Landesdelegiertenkonferenz in Schönefeld abgeben. Als Grund nennt Meyer, dass das politische Amt, ihre beruflichen Verpflichtungen und ihre Verantwortung als Mutter eines 7-jährigen Kindes dauerhaft nicht miteinander vereinbar seien. Eine Nachfolgerin steht bislang nicht fest.
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2: Heute ist es größtenteils leicht regnerisch, bei Temperaturen von maximal 17 Grad. Am Abend sinken die Werte auf 12 bis 15 Grad. Nachts ist es eher klar als bewölkt und die Werte gehen auf 9 Grad Celsius zurück. Morgen überwiegt von morgens bis nachmittags Bewölkung bei Werten zwischen 9 bis zu 19 Grad.

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2: Heute gibt es bis zum Nachmittag mehr Sonne als Wolken bei Werten von 8 bis zu 19 Grad. Am Abend zeigt sich dichter Wolkenhimmel bei Werten von 15 bis zu 17 Grad Celsius. Nachts ist der Himmel bedeckt mit vereinzelten leichten Schauern bei Tiefsttemperaturen von 11 Grad. Morgen regnet es zeitweise leicht. Die Temperaturen liegen zwischen 11 und 16 Grad.
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1: Im Studio Steve Löffler. US-Präsident Donald Trump rechnet nach den US-Kongresswahlen am 3. November mit einem Abkommen zur Beendigung des Iran-Krieges. Bei seiner Rede vor der UN-Generalversammlung sagte Trump, er glaube, dass direkt nach der Wahl eine Einigung erzielt werde. Gleichzeitig drohte er Iran erneut mit einer weiteren Eskalation. Auch im Ukraine-Krieg zeigte sich Trump zuversichtlich und kündigte eine baldige Lösung an. Beim Streit um Grönland gibt es dagegen eine konkrete Einigung. Die USA, Dänemark und Grönland haben am Rande der UN-Vollversammlung ein Sicherheitsabkommen unterzeichnet. Es sieht eine stärkere US-Militärpräsenz vor, die Kontrolle über die Insel bleibt aber bei Dänemark. Nach dem schlechten Abschneiden der CDU bei den Landtagswahlen sieht Unionsfraktionschef Thorsten Frey von der CDU großen Gesprächsbedarf in der Partei. Im Tagesthemeninterview stellte er sich zugleich hinter Kanzler Friedrich Merz. Die Unionsfraktion stehe hinter dem Kanzler, sagte Frey. Zugleich müsse die CDU Antworten auf die Wahlergebnisse in Sachsen-Anhalt, Mecklenburg-Vorpommern und Berlin finden. Bei den geplanten Reformen von Union und SPD seien noch einzelne Fragen offen. Grundsätzlich solle das Paket aber gemeinsam umgesetzt werden.
2: Es war auf jeden Fall eine wichtige Fraktionssitzung, die wir hatten. Und wir hatten natürlich einen enormen Gesprächs- und Aussprachebedarf angesichts der Tatsache, dass wir an diesem Wochenende wirklich eine dramatische Wahlniederlage erlebt haben, insbesondere in Mecklenburg-Vorpommern, aber auch darüber hinaus in Berlin und zwei Wochen zuvor in Sachsen-Anhalt. Deswegen war es wichtig, dass wir genügend Zeit hatten, intensiv zu sprechen. Wer eine solche Wahlniederlage kassiert, der muss sich hinterfragen, der muss die eigene Arbeit hinterfragen und der muss sich auch mit den sich daraus ergebenden Konsequenzen beschäftigen. Dieser Prozess ist selbstverständlich nicht abgeschlossen. Das gilt sowohl für die Partei als auch für die Bundestagsfraktion. Aber unsere Verantwortung als größte Regierungsfraktion ist natürlich in diesen schwierigen Tagen auch Stabilität in die Koalition zu bringen und mitzuhelfen, dass wir in den entscheidenden Themen vorwärts kommen und dass wir die Fortschritte erzielen, die Menschen in unserer Politik noch nicht sehen.
1: Bei der Berliner Linken sorgt der Wahlerfolg für eine Debatte über die künftige Regierungsbeteiligung. Am Freitag soll ein Parteitag entscheiden, ob die Linke Sondierungsgespräche mit SPD und Grünen aufnehmen will. Gleichzeitig gibt es Streit über politische Inhalte und den Umgang mit Antisemitismus. Viele Abgeordnete der neuen Fraktion sind politische Neulinge. Parteichefin Ines Schwertner betont deshalb die Verantwortung der Linken. Fraktionschef Tobias Schulze geht davon aus, dass die Mehrheit regierungswillig ist. Auch Gregor Gysi warnte, nach einem solchen Wahlergebnis werde das Regieren schwieriger. Die Brandenburger Grünen müssen sich eine neue Landesvorsitzende suchen. Juliana Meyer kündigt nach nur einem Jahr ihren Rückzug an. Sie will den Vorsitz am 14. November bei der Landesdelegiertenkonferenz in Schönefeld abgeben. Als Grund nennt Meyer, dass das politische Amt, ihre beruflichen Verpflichtungen und ihre Verantwortung als Mutter eines 7-jährigen Kindes dauerhaft nicht miteinander vereinbar seien. Eine Nachfolgerin steht bislang nicht fest.
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1: Heute gibt es bis zum Nachmittag mehr Sonne als Wolken bei Werten von 8 bis zu 19 Grad. Am Abend zeigt sich dichter Wolkenhimmel bei Werten von 15 bis zu 17 Grad Celsius. Nachts ist der Himmel bedeckt mit vereinzelten leichten Schauern bei Tiefsttemperaturen von 11 Grad. Morgen regnet es zeitweise leicht, die Temperaturen liegen zwischen 11 und 16 Grad.

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1: Heute gibt es bis zum Nachmittag mehr Sonne als Wolken bei Werten von 8 bis zu 19 Grad. Am Abend zeigt sich dichter Wolkenhimmel bei Werten von 15 bis zu 17 Grad Celsius. Nachts ist der Himmel bedeckt mit vereinzelten leichten Schauern bei Tiefsttemperaturen von 11 Grad. Morgen regnet es zeitweise leicht, die Temperaturen liegen zwischen 11 und 16 Grad.
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1: Im Studio Steve Löffler. US-Präsident Donald Trump rechnet nach den US-Kongresswahlen am 3. November mit einem Abkommen zur Beendigung des Iran-Krieges. Bei seiner Rede vor der UN-Generalversammlung sagte Trump, er glaube, dass direkt nach der Wahl eine Einigung erzielt werde. Gleichzeitig drohte er Iran erneut mit einer weiteren Eskalation. Auch im Ukraine-Krieg zeigte sich Trump zuversichtlich und kündigte eine baldige Lösung an. Beim Streit um Grönland gibt es dagegen eine konkrete Einigung. Die USA, Dänemark und Grönland haben am Rande der UN-Vollversammlung ein Sicherheitsabkommen unterzeichnet. Es sieht eine stärkere US-Militärpräsenz vor, die Kontrolle über die Insel bleibt aber bei Dänemark. Nach dem schlechten Abschneiden der CDU bei den Landtagswahlen sieht Unionsfraktionschef Thorsten Frey von der CDU großen Gesprächsbedarf in der Partei. Im Tagesthemeninterview stellte er sich zugleich hinter Kanzler Friedrich Merz. Die Unionsfraktion stehe hinter dem Kanzler, sagte Frey. Zugleich müsse die CDU Antworten auf die Wahlergebnisse in Sachsen-Anhalt, Mecklenburg-Vorpommern und Berlin finden. Bei den geplanten Reformen von Union und SPD seien noch einzelne Fragen offen. Grundsätzlich solle das Paket aber gemeinsam umgesetzt werden.
2: Es war auf jeden Fall eine wichtige Fraktionssitzung, die wir hatten. Und wir hatten natürlich einen enormen Gesprächs- und Aussprachebedarf angesichts der Tatsache, dass wir an diesem Wochenende wirklich eine dramatische Wahlniederlage erlebt haben, insbesondere in Mecklenburg-Vorpommern, aber auch darüber hinaus in Berlin und zwei Wochen zuvor in Sachsen-Anhalt. Deswegen war es wichtig, dass wir genügend Zeit hatten, intensiv zu sprechen. Wer eine solche Wahlniederlage kassiert, der muss sich hinterfragen, der muss die eigene Arbeit hinterfragen und der muss sich auch mit den sich daraus ergebenden Konsequenzen beschäftigen. Dieser Prozess ist selbstverständlich nicht abgeschlossen. Das gilt sowohl für die Partei als auch für die Bundestagsfraktion. Aber unsere Verantwortung als größte Regierungsfraktion ist natürlich in diesen schwierigen Tagen auch Stabilität in die Koalition zu bringen und mitzuhelfen, dass wir in den entscheidenden Themen vorwärts kommen und dass wir die Fortschritte erzielen, die Menschen in unserer Politik noch nicht sehen.
1: Bei der Berliner Linken sorgt der Wahlerfolg für eine Debatte über die künftige Regierungsbeteiligung. Am Freitag soll ein Parteitag entscheiden, ob die Linke Sondierungsgespräche mit SPD und Grünen aufnehmen will. Gleichzeitig gibt es Streit über politische Inhalte und den Umgang mit Antisemitismus. Viele Abgeordnete der neuen Fraktion sind politische Neulinge. Parteichefin Ines Schwertner betont deshalb die Verantwortung der Linken. Fraktionschef Tobias Schulze geht davon aus, dass die Mehrheit regierungswillig ist. Auch Gregor Gysi warnte, nach einem solchen Wahlergebnis werde das Regieren schwieriger. Die Brandenburger Grünen müssen sich eine neue Landesvorsitzende suchen. Juliana Meyer kündigt nach nur einem Jahr ihren Rückzug an. Sie will den Vorsitz am 14. November bei der Landesdelegiertenkonferenz in Schönefeld abgeben. Als Grund nennt Meyer, dass das politische Amt, ihre beruflichen Verpflichtungen und ihre Verantwortung als Mutter eines 7-jährigen Kindes dauerhaft nicht miteinander vereinbar seien. Eine Nachfolgerin steht bislang nicht fest.
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1: Heute gibt es bis zum Nachmittag mehr Sonne als Wolken bei Werten von 8 bis zu 19 Grad. Am Abend zeigt sich dichter Wolkenhimmel bei Werten von 15 bis zu 17 Grad Celsius. Nachts ist der Himmel bedeckt mit vereinzelten leichten Schauern bei Tiefsttemperaturen von 11 Grad. Morgen regnet es zeitweise leicht, die Temperaturen liegen zwischen 11 und 16 Grad.

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1: 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Heute gibt es bis zum Nachmittag mehr Sonne als Wolken bei Werten von 8 bis zu 19 Grad. Am Abend zeigt sich dichter Wolkenhimmel bei Werten von 15 bis zu 17 Grad Celsius. Nachts ist der Himmel bedeckt mit vereinzelten leichten Schauern bei Tiefsttemperaturen von 11 Grad. Morgen regnet es zeitweise leicht, die Temperaturen liegen zwischen 11 und 16 Grad.

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1: Im Studio Steve Löffler. US-Präsident Donald Trump rechnet nach den US-Kongresswahlen am 3. November mit einem Abkommen zur Beendigung des Iran-Krieges. Bei seiner Rede vor der UN-Generalversammlung sagte Trump, er glaube, dass direkt nach der Wahl eine Einigung erzielt werde. Gleichzeitig drohte er Iran erneut mit einer weiteren Eskalation. Auch im Ukraine-Krieg zeigte sich Trump zuversichtlich und kündigte eine baldige Lösung an. Beim Streit um Grönland gibt es dagegen eine konkrete Einigung. Die USA, Dänemark und Grönland haben am Rande der UN-Vollversammlung ein Sicherheitsabkommen unterzeichnet. Es sieht eine stärkere US-Militärpräsenz vor, die Kontrolle über die Insel bleibt aber bei Dänemark. Nach dem schlechten Abschneiden der CDU bei den Landtagswahlen sieht Unionsfraktionschef Thorsten Frey von der CDU großen Gesprächsbedarf in der Partei. Im Tagesthemeninterview stellte er sich zugleich hinter Kanzler Friedrich Merz. Die Unionsfraktion stehe hinter dem Kanzler, sagte Frey. Zugleich müsse die CDU Antworten auf die Wahlergebnisse in Sachsen-Anhalt, Mecklenburg-Vorpommern und Berlin finden. Bei den geplanten Reformen von Union und SPD seien noch einzelne Fragen offen. Grundsätzlich solle das Paket aber gemeinsam umgesetzt werden.
2: Es war auf jeden Fall eine wichtige Fraktionssitzung, die wir hatten. Und wir hatten natürlich einen enormen Gesprächs- und Aussprachebedarf angesichts der Tatsache, dass wir an diesem Wochenende wirklich eine dramatische Wahlniederlage erlebt haben, insbesondere in Mecklenburg-Vorpommern, aber auch darüber hinaus in Berlin und zwei Wochen zuvor in Sachsen-Anhalt. Deswegen war es wichtig, dass wir genügend Zeit hatten, intensiv zu sprechen. Wer eine solche Wahlniederlage kassiert, der muss sich hinterfragen, der muss die eigene Arbeit hinterfragen und der muss sich auch mit den sich daraus ergebenden Konsequenzen beschäftigen. Dieser Prozess ist selbstverständlich nicht abgeschlossen. Das gilt sowohl für die Partei als auch für die Bundestagsfraktion. Aber unsere Verantwortung als größte Regierungsfraktion ist natürlich in diesen schwierigen Tagen auch Stabilität in die Koalition zu bringen und mitzuhelfen, dass wir in den entscheidenden Themen vorwärts kommen und dass wir die Fortschritte erzielen, die Menschen in unserer Politik noch nicht sehen.
1: Bei der Berliner Linken sorgt der Wahlerfolg für eine Debatte über die künftige Regierungsbeteiligung. Am Freitag soll ein Parteitag entscheiden, ob die Linke Sondierungsgespräche mit SPD und Grünen aufnehmen will. Gleichzeitig gibt es Streit über politische Inhalte und den Umgang mit Antisemitismus. Viele Abgeordnete der neuen Fraktion sind politische Neulinge. Parteichefin Ines Schwertner betont deshalb die Verantwortung der Linken. Fraktionschef Tobias Schulze geht davon aus, dass die Mehrheit regierungswillig ist. Auch Gregor Gysi warnte, nach einem solchen Wahlergebnis werde das Regieren schwieriger. Die Brandenburger Grünen müssen sich eine neue Landesvorsitzende suchen. Juliana Meyer kündigt nach nur einem Jahr ihren Rückzug an. Sie will den Vorsitz am 14. November bei der Landesdelegiertenkonferenz in Schönefeld abgeben. Als Grund nennt Meyer, dass das politische Amt, ihre beruflichen Verpflichtungen und ihre Verantwortung als Mutter eines 7-jährigen Kindes dauerhaft nicht miteinander vereinbar seien. Eine Nachfolgerin steht bislang nicht fest.
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1: Heute gibt es bis zum Nachmittag mehr Sonne als Wolken bei Werten von 8 bis zu 19 Grad. Am Abend zeigt sich dichter Wolkenhimmel bei Werten von 15 bis zu 17 Grad Celsius. Nachts ist der Himmel bedeckt mit vereinzelten leichten Schauern bei Tiefsttemperaturen von 11 Grad. Morgen regnet es zeitweise leicht, die Temperaturen liegen zwischen 11 und 16 Grad.

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2: Im Studio Steve Löffler. US-Präsident Donald Trump rechnet nach den US-Kongresswahlen am 3. November mit einem Abkommen zur Beendigung des Iran-Krieges. Bei seiner Rede vor der UN-Generalversammlung sagte Trump, er glaube, dass direkt nach der Wahl eine Einigung erzielt werde. Gleichzeitig drohte er Iran erneut mit einer weiteren Eskalation. Auch im Ukraine-Krieg zeigte sich Trump zuversichtlich und kündigte eine baldige Lösung an. Beim Streit um Grönland gibt es dagegen eine konkrete Einigung. Die USA, Dänemark und Grönland haben am Rande der UN-Vollversammlung ein Sicherheitsabkommen unterzeichnet. Es sieht eine stärkere US-Militärpräsenz vor, die Kontrolle über die Insel bleibt aber bei Dänemark. Nach dem schlechten Abschneiden der CDU bei den Landtagswahlen sieht Unionsfraktionschef Thorsten Frey von der CDU großen Gesprächsbedarf in der Partei. Im Tagesthemeninterview stellte er sich zugleich hinter Kanzler Friedrich Merz. Die Unionsfraktion stehe hinter dem Kanzler, sagte Frey. Zugleich müsse die CDU Antworten auf die Wahlergebnisse in Sachsen-Anhalt, Mecklenburg-Vorpommern und Berlin finden. Bei den geplanten Reformen von Union und SPD seien noch einzelne Fragen offen. Grundsätzlich solle das Paket aber gemeinsam umgesetzt werden.
3: Es war auf jeden Fall eine wichtige Fraktionssitzung, die wir hatten. Und wir hatten natürlich einen enormen Gesprächs- und Aussprachebedarf angesichts der Tatsache, dass wir an diesem Wochenende wirklich eine dramatische Wahlniederlage erlebt haben, insbesondere in Mecklenburg-Vorpommern, aber auch darüber hinaus in Berlin und zwei Wochen zuvor in Sachsen-Anhalt. Deswegen war es wichtig, dass wir genügend Zeit hatten, intensiv zu sprechen. Wer eine solche Wahlniederlage kassiert, der muss sich hinterfragen, der muss die eigene Arbeit hinterfragen und der muss sich auch mit den sich daraus ergebenden Konsequenzen beschäftigen. Dieser Prozess ist selbstverständlich nicht abgeschlossen. Das gilt sowohl für die Partei als auch für die Bundestagsfraktion. Aber unsere Verantwortung als größte Regierungsfraktion ist natürlich in diesen schwierigen Tagen auch Stabilität in die Koalition zu bringen und mitzuhelfen, dass wir in den entscheidenden Themen vorwärts kommen und dass wir die Fortschritte erzielen, die die Menschen in unserer Politik noch nicht sehen.
2: Bei der Berliner Linken sorgt der Wahlerfolg für eine Debatte über die künftige Regierungsbeteiligung. Am Freitag soll ein Parteitag entscheiden, ob die Linke Sondierungsgespräche mit SPD und Grünen aufnehmen will. Gleichzeitig gibt es Streit über politische Inhalte und den Umgang mit Antisemitismus. Viele Abgeordnete der neuen Fraktion sind politische Neulinge. Parteichefin Ines Schwertner betont deshalb die Verantwortung der Linken. Fraktionschef Tobias Schulze geht davon aus, dass die Mehrheit regierungswillig ist. Auch Gregor Gysi warnte, nach einem solchen Wahlergebnis werde das Regieren schwieriger. Die Brandenburger Grünen müssen sich eine neue Landesvorsitzende suchen. Juliana Meyer kündigt nach nur einem Jahr ihren Rückzug an. Sie will den Vorsitz am 14. November bei der Landesdelegiertenkonferenz in Schönefeld abgeben. Als Grund nennt Meyer, dass das politische Amt, ihre beruflichen Verpflichtungen und ihre Verantwortung als Mutter eines 7-jährigen Kindes dauerhaft nicht miteinander vereinbar seien. Eine Nachfolgerin steht bislang nicht fest.
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2: Heute gibt es bis zum Nachmittag mehr Sonne als Wolken bei Werten von 8 bis zu 19 Grad. Am Abend zeigt sich dichter Wolkenhimmel bei Werten von 15 bis zu 17 Grad Celsius. Nachts ist der Himmel bedeckt mit vereinzelten leichten Schauern bei Tiefsttemperaturen von 11 Grad. Morgen regnet es zeitweise leicht, die Temperaturen liegen zwischen 11 und 16 Grad.
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1: Im Studio Steve Löffler. US-Präsident Donald Trump rechnet nach den US-Kongresswahlen am 3. November mit einem Abkommen zur Beendigung des Iran-Krieges. Bei seiner Rede vor der UN-Generalversammlung sagte Trump, er glaube, dass direkt nach der Wahl eine Einigung erzielt werde. Gleichzeitig drohte er Iran erneut mit einer weiteren Eskalation. Auch im Ukraine-Krieg zeigte sich Trump zuversichtlich und kündigte eine baldige Lösung an. Beim Streit um Grönland gibt es dagegen eine konkrete Einigung. Die USA, Dänemark und Grönland haben am Rande der UN-Vollversammlung ein Sicherheitsabkommen unterzeichnet. Es sieht eine stärkere US-Militärpräsenz vor, die Kontrolle über die Insel bleibt aber bei Dänemark. Nach dem schlechten Abschneiden der CDU bei den Landtagswahlen sieht Unionsfraktionschef Thorsten Frey von der CDU großen Gesprächsbedarf in der Partei. Im Tagesthemeninterview stellte er sich zugleich hinter Kanzler Friedrich Merz. Die Unionsfraktion stehe hinter dem Kanzler, sagte Frey. Zugleich müsse die CDU Antworten auf die Wahlergebnisse in Sachsen-Anhalt, Mecklenburg-Vorpommern und Berlin finden. Bei den geplanten Reformen von Union und SPD seien noch einzelne Fragen offen. Grundsätzlich solle das Paket aber gemeinsam umgesetzt werden.
2: Es war auf jeden Fall eine wichtige Fraktionssitzung, die wir hatten. Und wir hatten natürlich einen enormen Gesprächs- und Aussprachebedarf angesichts der Tatsache, dass wir an diesem Wochenende wirklich eine dramatische Wahlniederlage erlebt haben, insbesondere in Mecklenburg-Vorpommern, aber auch darüber hinaus in Berlin und zwei Wochen zuvor in Sachsen-Anhalt. Deswegen war es wichtig, dass wir genügend Zeit hatten, intensiv zu sprechen. Wer eine solche Wahlniederlage kassiert, der muss sich hinterfragen, der muss die eigene Arbeit hinterfragen und der muss sich auch mit den sich daraus ergebenden Konsequenzen beschäftigen. Dieser Prozess ist selbstverständlich nicht abgeschlossen. Das gilt sowohl für die Partei als auch für die Bundestagsfraktion. Aber unsere Verantwortung als größte Regierungsfraktion ist natürlich, in diesen schwierigen Tagen auch Stabilität in die Koalition zu bringen und mitzuhelfen, dass wir in den entscheidenden Themen vorwärts kommen und dass wir die Fortschritte erzielen, die die Menschen in unserer Politik noch nicht sehen.
1: Bei der Berliner Linken sorgt der Wahlerfolg für eine Debatte über die künftige Regierungsbeteiligung. Am Freitag soll ein Parteitag entscheiden, ob die Linke Sondierungsgespräche mit SPD und Grünen aufnehmen will. Gleichzeitig gibt es Streit über politische Inhalte und den Umgang mit Antisemitismus. Viele Abgeordnete der neuen Fraktion sind politische Neulinge. Parteichefin Ines Schwertner betont deshalb die Verantwortung der Linken. Fraktionschef Tobias Schulze geht davon aus, dass die Mehrheit regierungswillig ist. Auch Gregor Gysi warnte, nach einem solchen Wahlergebnis werde das Regieren schwieriger. Die Brandenburger Grünen müssen sich eine neue Landesvorsitzende suchen. Juliana Meyer kündigt nach nur einem Jahr ihren Rückzug an. Sie will den Vorsitz am 14. November bei der Landesdelegiertenkonferenz in Schönefeld abgeben. Als Grund nennt Meyer, dass das politische Amt, ihre beruflichen Verpflichtungen und ihre Verantwortung als Mutter eines 7-jährigen Kindes dauerhaft nicht miteinander vereinbar seien. Eine Nachfolgerin steht bislang nicht fest.
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1: Heute gibt es bis zum Nachmittag mehr Sonne als Wolken bei Werten von 8 bis zu 19 Grad. Am Abend zeigt sich dichter Wolkenhimmel bei Werten von 15 bis zu 17 Grad Celsius. Nachts ist der Himmel bedeckt mit vereinzelten leichten Schauern bei Tiefstemperaturen von 11 Grad. Morgen regnet es zeitweise leicht, die Temperaturen liegen zwischen 11 und 16 Grad.

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1: Im Studio Kirsten Mayer. Kanzleramtschefin Nina Wagen von der CDU hat die Reformpläne der Bundesregierung bekräftigt. Bei einem Treffen mit Wirtschaftsverbänden sagte sie, es gebe keine Absage an diese Reformen. Die Vorhaben sollten schnell umgesetzt werden. Auch das geplante Rentenpaket solle als Gesamtpaket bestehen bleiben. Die Wirtschaftsverbände fordern unterdessen mehr Tempo bei Bürokratieabbau, Arbeits- und Energiekosten. Die Bonpflicht soll abgeschafft werden. Das Bundeskabinett hat heute einen Gesetzentwurf auf den Weg gebracht. Ab 2028 sollen Papierbelege grundsätzlich durch digitale Alternativen ersetzt werden. Gleichzeitig sollen elektronische Kassensysteme für viele Unternehmen Pflicht werden. Betroffen sind unter anderem Betriebe mit mehr als 100.000 Euro Jahresumsatz. Ziel der Bundesregierung ist weniger Bürokratie und zugleich ein besserer Schutz vor Steuerhinterziehung. Der ADAC fordert die Abschaffung der sogenannten 12-Uhr-Regel an Tankstellen. Seit April dürfen die Preise für Benzin und Diesel nur einmal täglich erhöht werden, und zwar um 12 Uhr. Nach Einschätzung des ADAC hat die Regel die Spritpreise nicht gesenkt, sondern die Preisschwankungen innerhalb eines Tages sogar deutlich vergrößert. Der Automobilclub fordert deshalb, die Regel wieder abzuschaffen. Auch das ZEW und das Fraunhofer-Institut kommen in Untersuchungen zu dem Ergebnis, dass die Regel für Verbraucher eher zu höheren Durchschnittspreisen geführt hat. Umweltaktivisten von Robin Wood haben sich am Morgen vom Dach der CDU-Zentrale in Berlin-Tiergarten abgeseilt und ein großes Banner am Konrad-Adenauer-Haus entrollt. Die Organisation kritisiert die Klimapolitik der CDU-geführten Bundesregierung und fordert unter anderem einen Verzicht auf neue Gaskraftwerke. Die Polizei war mit rund 30 Einsatzkräften vor Ort. Gegen die Aktivisten wird wegen Hausfriedensbruchs ermittelt.
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1: Heute gibt es bis zum Nachmittag mehr Sonne als Wolken, bei Werten von 8 bis zu 19 Grad. Am Abend zeigt sich dichter Wolkenhimmel, bei Werten von 15 bis zu 17 Grad Celsius. Nachts ist der Himmel bedeckt mit vereinzelten leichten Schauern, bei Tiefsttemperaturen von 11 Grad Celsius. Morgen regnet es zeitweise leicht, die Temperaturen liegen zwischen 11 und 16 Grad.

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1: Im Studio Kirsten Mayer. Kanzleramtschefin Nina Wagen von der CDU hat die Reformpläne der Bundesregierung bekräftigt. Bei einem Treffen mit Wirtschaftsverbänden sagte sie, es gebe keine Absage an diese Reformen. Die Vorhaben sollten schnell umgesetzt werden. Auch das geplante Rentenpaket solle als Gesamtpaket bestehen bleiben. Die Wirtschaftsverbände fordern unterdessen mehr Tempo bei Bürokratieabbau, Arbeits- und Energiekosten. Die Bonpflicht soll abgeschafft werden. Das Bundeskabinett hat heute einen Gesetzentwurf auf den Weg gebracht. Ab 2028 sollen Papierbelege grundsätzlich durch digitale Alternativen ersetzt werden. Gleichzeitig sollen elektronische Kassensysteme für viele Unternehmen Pflicht werden. Betroffen sind unter anderem Betriebe mit mehr als 100.000 Euro Jahresumsatz. Ziel der Bundesregierung ist weniger Bürokratie und zugleich ein besserer Schutz vor Steuerhinterziehung. Der ADAC fordert die Abschaffung der sogenannten 12-Uhr-Regel an Tankstellen. Seit April dürfen die Preise für Benzin und Diesel nur einmal täglich erhöht werden, und zwar um 12 Uhr. Nach Einschätzung des ADAC hat die Regel die Spritpreise nicht gesenkt, sondern die Preisschwankungen innerhalb eines Tages sogar deutlich vergrößert. Der Automobilclub fordert deshalb, die Regel wieder abzuschaffen. Auch das ZEW und das Fraunhofer-Institut kommen in Untersuchungen zu dem Ergebnis, dass die Regelung für Verbraucher eher zu höheren Durchschnittspreisen geführt hat. Umweltaktivisten von Robin Wood haben sich am Morgen vom Dach der CDU-Zentrale in Berlin-Tiergarten abgeseilt und ein großes Banner am Konrad-Adenauer-Haus entrollt. Die Organisation kritisiert die Klimapolitik der CDU-geführten Bundesregierung und fordert unter anderem einen Verzicht auf neue Gaskraftwerke. Die Polizei war mit rund 30 Einsatzkräften vor Ort. Gegen die Aktivisten wird wegen Hausfriedensbruchs ermittelt.
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2: Heute gibt es bis zum Nachmittag mehr Sonne als Wolken, bei Werten von 8 bis zu 19 Grad. Am Abend zeigt sich dichter Wolkenhimmel, bei Werten von 15 bis zu 17 Grad Celsius. Nachts ist der Himmel bedeckt mit vereinzelten leichten Schauern, bei Tiefsttemperaturen von 11 Grad Celsius. Morgen regnet es zeitweise leicht. Die Temperaturen liegen zwischen 11 und 16 Grad.

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1: Im Studio Kirsten Mayer. Kanzleramtschefin Nina Wagen von der CDU hat die Reformpläne der Bundesregierung bekräftigt. Bei einem Treffen mit Wirtschaftsverbänden sagte sie, es gebe keine Absage an diese Reformen. Die Vorhaben sollten schnell umgesetzt werden. Auch das geplante Rentenpaket solle als Gesamtpaket bestehen bleiben. Die Wirtschaftsverbände fordern unterdessen mehr Tempo bei Bürokratieabbau, Arbeits- und Energiekosten. Die Bonpflicht soll abgeschafft werden. Das Bundeskabinett hat heute einen Gesetzentwurf auf den Weg gebracht. Ab 2028 sollen Papierbelege grundsätzlich durch digitale Alternativen ersetzt werden. Gleichzeitig sollen elektronische Kassensysteme für viele Unternehmen Pflicht werden. Betroffen sind unter anderem Betriebe mit mehr als 100.000 Euro Jahresumsatz. Ziel der Bundesregierung ist weniger Bürokratie und zugleich ein besserer Schutz vor Steuerhinterziehung. Der ADAC fordert die Abschaffung der sogenannten 12-Uhr-Regel an Tankstellen. Seit April dürfen die Preise für Benzin und Diesel nur einmal täglich erhöht werden, und zwar um 12 Uhr. Nach Einschätzung des ADAC hat die Regel die Spritpreise nicht gesenkt, sondern die Preisschwankungen innerhalb eines Tages sogar deutlich vergrößert. Der Automobilclub fordert deshalb, die Regel wieder abzuschaffen. Auch das ZEW und das Fraunhofer-Institut kommen in Untersuchungen zu dem Ergebnis, dass die Regel für Verbraucher eher zu höheren Durchschnittspreisen geführt hat. Umweltaktivisten von Robin Wood haben sich am Morgen vom Dach der CDU-Zentrale in Berlin-Tiergarten abgeseilt und ein großes Banner am Konrad-Adenauer-Haus entrollt. Die Organisation kritisiert die Klimapolitik der CDU-geführten Bundesregierung und fordert unter anderem einen Verzicht auf neue Gaskraftwerke. Die Polizei war mit rund 30 Einsatzkräften vor Ort. Gegen die Aktivisten wird wegen Hausfriedensbruchs ermittelt.
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2: Heute gibt es bis zum Nachmittag mehr Sonne als Wolken, bei Werten von 8 bis zu 19 Grad. Am Abend zeigt sich dichter Wolkenhimmel, bei Werten von 15 bis zu 17 Grad Celsius. Nachts ist der Himmel bedeckt mit vereinzelten leichten Schauern, bei Tiefsttemperaturen von 11 Grad Celsius. Morgen regnet es zeitweise leicht. Die Temperaturen liegen zwischen 11 und 16 Grad.

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2: Heute gibt es bis zum Nachmittag mehr Sonne als Wolken, bei Werten von 8 bis zu 19 Grad. Am Abend zeigt sich dichter Wolkenhimmel, bei Werten von 15 bis zu 17 Grad Celsius. Nachts ist der Himmel bedeckt mit vereinzelten leichten Schauern, bei Tiefsttemperaturen von 11 Grad Celsius. Morgen regnet es zeitweise leicht. Die Temperaturen liegen zwischen 11 und 16 Grad.
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1: Im Studio Kirsten Mayer. Kanzleramtschefin Nina Wagen von der CDU hat die Reformpläne der Bundesregierung bekräftigt. Bei einem Treffen mit Wirtschaftsverbänden sagte sie, es gebe keine Absage an diese Reformen. Die Vorhaben sollten schnell umgesetzt werden. Auch das geplante Rentenpaket solle als Gesamtpaket bestehen bleiben. Die Wirtschaftsverbände fordern unterdessen mehr Tempo bei Bürokratieabbau, Arbeits- und Energiekosten. Die Bonpflicht soll abgeschafft werden. Das Bundeskabinett hat heute einen Gesetzentwurf auf den Weg gebracht. Ab 2028 sollen Papierbelege grundsätzlich durch digitale Alternativen ersetzt werden. Gleichzeitig sollen elektronische Kassensysteme für viele Unternehmen Pflicht werden. Betroffen sind unter anderem Betriebe mit mehr als 100.000 Euro Jahresumsatz. Ziel der Bundesregierung ist weniger Bürokratie und zugleich ein besserer Schutz vor Steuerhinterziehung. Der ADAC fordert die Abschaffung der sogenannten 12-Uhr-Regel an Tankstellen. Seit April dürfen die Preise für Benzin und Diesel nur einmal täglich erhöht werden, und zwar um 12 Uhr. Nach Einschätzung des ADAC hat die Regel die Spritpreise nicht gesenkt, sondern die Preisschwankungen innerhalb eines Tages sogar deutlich vergrößert. Der Automobilclub fordert deshalb, die Regel wieder abzuschaffen. Auch das ZEW und das Fraunhofer-Institut kommen in Untersuchungen zu dem Ergebnis, dass die Regelung für Verbraucher eher zu höheren Durchschnittspreisen geführt hat. Berlin will seine Bewerbung um Olympische und Paralympische Spiele offenbar zurückziehen. Das soll noch vor der Abstimmung des Deutschen Olympischen Sportbundes am Samstag geschehen. Zuvor hatte es Gespräche zwischen Olympiabeauftragtem KW Nieromand, Regierungschef Kai Wegner von der CDU und Sportsenatorin Iris Spranger von der SPD gegeben. Damit bleiben für die deutsche Bewerbung München und die Region Köln-Rhein-Ruhr im Rennen.
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1: Heute gibt es bis zum Nachmittag mehr Sonne als Wolken, bei Werten von 8 bis zu 19 Grad. Am Abend zeigt sich dichter Wolkenhimmel, bei Werten von 15 bis zu 17 Grad Celsius. Nachts ist der Himmel bedeckt mit vereinzelten leichten Schauern, bei Tiefsttemperaturen von 11 Grad Celsius. Morgen regnet es zeitweise leicht. Die Temperaturen liegen zwischen 11 und 16 Grad.

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1: Heute gibt es bis zum Nachmittag mehr Sonne als Wolken, bei Werten von 8 bis zu 19 Grad. Am Abend zeigt sich dichter Wolkenhimmel, bei Werten von 15 bis zu 17 Grad Celsius. Nachts ist der Himmel bedeckt mit vereinzelten leichten Schauern, bei Tiefstemperaturen von 11 Grad Celsius. Morgen regnet es zeitweise leicht. Die Temperaturen liegen zwischen 11 und 16 Grad.
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1: Im Studio Kirsten Mayer. Kanzleramtschefin Nina Wagen von der CDU hat die Reformpläne der Bundesregierung bekräftigt. Bei einem Treffen mit Wirtschaftsverbänden sagte sie, es gebe keine Absage an diese Reformen. Die Vorhaben sollten schnell umgesetzt werden. Auch das geplante Rentenpaket solle als Gesamtpaket bestehen bleiben. Die Wirtschaftsverbände fordern unterdessen mehr Tempo bei Bürokratieabbau, Arbeits- und Energiekosten. Die Bonpflicht soll abgeschafft werden. Das Bundeskabinett hat heute einen Gesetzentwurf auf den Weg gebracht. Ab 2028 sollen Papierbelege grundsätzlich durch digitale Alternativen ersetzt werden. Gleichzeitig sollen elektronische Kassensysteme für viele Unternehmen Pflicht werden. Betroffen sind unter anderem Betriebe mit mehr als 100.000 Euro Jahresumsatz. Ziel der Bundesregierung ist weniger Bürokratie und zugleich ein besserer Schutz vor Steuerhinterziehung. Der ADAC fordert die Abschaffung der sogenannten 12-Uhr-Regel an Tankstellen. Seit April dürfen die Preise für Benzin und Diesel nur einmal täglich erhöht werden, und zwar um 12 Uhr. Nach Einschätzung des ADAC hat die Regel die Spritpreise nicht gesenkt, sondern die Preisschwankungen innerhalb eines Tages sogar deutlich vergrößert. Der Automobilclub fordert deshalb, die Regel wieder abzuschaffen. Auch das ZEW und das Fraunhofer-Institut kommen in Untersuchungen zu dem Ergebnis, dass die Regelung für Verbraucher eher zu höheren Durchschnittspreisen geführt hat. Berlin will seine Bewerbung um Olympische und Paralympische Spiele offenbar zurückziehen. Das soll noch vor der Abstimmung des Deutschen Olympischen Sportbundes am Samstag geschehen. Zuvor hatte es Gespräche zwischen Olympiabeauftragtem KW Nieromand, Regierungschef Kai Wegner von der CDU und Sportsenatorin Iris Spranger von der SPD gegeben. Damit bleiben für die deutsche Bewerbung München und die Region Köln-Rhein-Ruhr im Rennen.
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1: Heute gibt es bis zum Nachmittag mehr Sonne als Wolken, bei Werten von 8 bis zu 19 Grad. Am Abend zeigt sich dichter Wolkenhimmel, bei Werten von 15 bis zu 17 Grad Celsius. Nachts ist der Himmel bedeckt mit vereinzelten leichten Schauern, bei Tiefsttemperaturen von 11 Grad Celsius. Morgen regnet es zeitweise leicht. Die Temperaturen liegen zwischen 11 und 16 Grad.

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2: Heute gibt es bis zum Nachmittag mehr Sonne als Wolken, bei Werten von 8 bis zu 19 Grad. Am Abend zeigt sich dichter Wolkenhimmel, bei Werten von 15 bis zu 17 Grad Celsius. Nachts ist der Himmel bedeckt mit vereinzelten leichten Schauern, bei Tiefsttemperaturen von 11 Grad Celsius. Morgen regnet es zeitweise leicht. Die Temperaturen liegen zwischen 11 und 16 Grad.
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1: Die USA haben den russischen Präsidenten Wladimir Putin zum G20-Gipfel im Dezember eingeladen. Das sagte US-Außenminister Marco Rubio nach einem Treffen mit seinem russischen Kollegen Sergei Lavrov in New York. Der Gipfel findet unter US-Vorsitzenden Florida statt. Rubio sagte, man hoffe, dass Putin die Einladung annimmt. Um Probleme zu lösen, muss man sich mit den Menschen treffen, mit denen man nicht übereinstimmt oder mit denen es möglicherweise Schwierigkeiten gibt, so Rubio nach einem Treffen mit dem russischen Außenminister Sergei Lavrov in New York. Mehr dazu in den nächsten Nachrichten um 18 Uhr.
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1: Im Studio Kirsten Mayer. Kanzleramtschefin Nina Wagen von der CDU hat die Reformpläne der Bundesregierung bekräftigt. Bei einem Treffen mit Wirtschaftsverbänden sagte sie, es gäbe keine Absage an diese Reformen. Die Vorhaben sollten schnell umgesetzt werden. Auch das geplante Rentenpaket solle als Gesamtpaket bestehen bleiben. Die Wirtschaftsverbände fordern unterdessen mehr Tempo bei Bürokratieabbau, Arbeits- und Energiekosten. Die Bonpflicht soll abgeschafft werden. Das Bundeskabinett hat heute einen Gesetzentwurf auf den Weg gebracht. Ab 2028 sollen Papierbelege grundsätzlich durch digitale Alternativen ersetzt werden. Gleichzeitig sollen elektronische Kassensysteme für viele Unternehmen Pflicht werden. Betroffen sind unter anderem Betriebe mit mehr als 100.000 Euro Jahresumsatz. Ziel der Bundesregierung ist weniger Bürokratie und zugleich ein besserer Schutz vor Steuerhinterziehung. Der ADAC fordert die Abschaffung der sogenannten 12-Uhr-Regel an Tankstellen. Seit April dürfen die Preise für Benzin und Diesel nur einmal täglich erhöht werden, und zwar um 12 Uhr. Nach Einschätzung des ADAC hat die Regel die Spritpreise nicht gesenkt, sondern die Preisschwankungen innerhalb eines Tages sogar deutlich vergrößert. Der Automobilclub fordert deshalb, die Regel wieder abzuschaffen. Auch das ZEW und das Fraunhofer-Institut kommen in Untersuchungen zu dem Ergebnis, dass die Regelung für Verbraucher eher zu höheren Durchschnittspreisen geführt hat. Berlin will seine Bewerbung um Olympische und Paralympische Spiele offenbar zurückziehen. Das soll noch vor der Abstimmung des Deutschen Olympischen Sportbundes am Samstag geschehen. Zuvor hatte es Gespräche zwischen Olympiabeauftragtem KW Nieromand, Regierungschef Kai Wegner von der CDU und Sportsenatorin Iris Spranger von der SPD gegeben. Damit bleiben für die deutsche Bewerbung München und die Region Köln-Rhein-Ruhr im Rennen.
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2: Heute gibt es bis zum Nachmittag mehr Sonne als Wolken, bei Werten von 8 bis zu 19 Grad. Am Abend zeigt sich dichter Wolkenhimmel, bei Werten von 15 bis zu 17 Grad Celsius. Nachts ist der Himmel bedeckt mit vereinzelten leichten Schauern, bei Tiefsttemperaturen von 11 Grad Celsius. Morgen regnet es zeitweise leicht. Die Temperaturen liegen zwischen 11 und 16 Grad.

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1: Heute gibt es bis zum Nachmittag mehr Sonne als Wolken, bei Werten von 8 bis zu 19 Grad. Am Abend zeigt sich dichter Wolkenhimmel, bei Werten von 15 bis zu 17 Grad Celsius. Nachts ist der Himmel bedeckt mit vereinzelten leichten Schauern, bei Tiefsttemperaturen von 11 Grad Celsius. Morgen regnet es zeitweise leicht. Die Temperaturen liegen zwischen 11 und 16 Grad.

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1: Im Studio Kirsten Mayer. Kanzleramtschefin Nina Wagen von der CDU hat die Reformpläne der Bundesregierung bekräftigt. Bei einem Treffen mit Wirtschaftsverbänden sagte sie, es gäbe keine Absage an diese Reformen. Die Vorhaben sollten schnell umgesetzt werden. Auch das geplante Rentenpaket solle als Gesamtpaket bestehen bleiben. Die Wirtschaftsverbände fordern unterdessen mehr Tempo bei Bürokratieabbau, Arbeits- und Energiekosten. Die Bonpflicht soll abgeschafft werden. Das Bundeskabinett hat heute einen Gesetzentwurf auf den Weg gebracht. Ab 2028 sollen Papierbelege grundsätzlich durch digitale Alternativen ersetzt werden. Gleichzeitig sollen elektronische Kassensysteme für viele Unternehmen Pflicht werden. Betroffen sind unter anderem Betriebe mit mehr als 100.000 Euro Jahresumsatz. Ziel der Bundesregierung ist weniger Bürokratie und zugleich ein besserer Schutz vor Steuerhinterziehung. Der ADAC fordert die Abschaffung der sogenannten 12-Uhr-Regel an Tankstellen. Seit April dürfen die Preise für Benzin und Diesel nur einmal täglich erhöht werden, und zwar um 12 Uhr. Nach Einschätzung des ADAC hat die Regel die Spritpreise nicht gesenkt, sondern die Preisschwankungen innerhalb eines Tages sogar deutlich vergrößert. Der Automobilclub fordert deshalb, die Regel wieder abzuschaffen. Auch das ZEW und das Fraunhofer-Institut kommen in Untersuchungen zu dem Ergebnis, dass die Regelung für Verbraucher eher zu höheren Durchschnittspreisen geführt hat. Berlin will seine Bewerbung um Olympische und Paralympische Spiele offenbar zurückziehen. Das soll noch vor der Abstimmung des Deutschen Olympischen Sportbundes am Samstag geschehen. Zuvor hatte es Gespräche zwischen Olympiabeauftragtem KW Nieromand, Regierungschef Kai Wegner von der CDU und Sportsenatorin Iris Spranger von der SPD gegeben. Damit bleiben für die deutsche Bewerbung München und die Region Köln-Rhein-Ruhr im Rennen.
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1: Heute gibt es bis zum Nachmittag mehr Sonne als Wolken, bei Werten von 8 bis zu 19 Grad. Am Abend zeigt sich dichter Wolkenhimmel, bei Werten von 15 bis zu 17 Grad Celsius. Nachts ist der Himmel bedeckt mit vereinzelten leichten Schauern, bei Tiefsttemperaturen von 11 Grad Celsius. Morgen regnet es zeitweise leicht. Die Temperaturen liegen zwischen 11 und 16 Grad.

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2: Heute gibt es bis zum Nachmittag mehr Sonne als Wolken, bei Werten von 8 bis zu 19 Grad. Am Abend zeigt sich dichter Wolkenhimmel, bei Werten von 15 bis zu 17 Grad Celsius. Nachts ist der Himmel bedeckt mit vereinzelten leichten Schauern, bei Tiefsttemperaturen von 11 Grad Celsius. Morgen regnet es zeitweise leicht. Die Temperaturen liegen zwischen 11 und 16 Grad.

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1: Im Studio Kirsten Mayer. Kanzleramtschefin Nina Wagen von der CDU hat die Reformpläne der Bundesregierung bekräftigt. Bei einem Treffen mit Wirtschaftsverbänden sagte sie, es gebe keine Absage an diese Reformen. Die Vorhaben sollten schnell umgesetzt werden. Auch das geplante Rentenpaket solle als Gesamtpaket bestehen bleiben. Die Wirtschaftsverbände fordern unterdessen mehr Tempo bei Bürokratieabbau, Arbeits- und Energiekosten. Die Bonpflicht soll abgeschafft werden. Das Bundeskabinett hat heute einen Gesetzentwurf auf den Weg gebracht. Ab 2028 sollen Papierbelege grundsätzlich durch digitale Alternativen ersetzt werden. Gleichzeitig sollen elektronische Kassensysteme für viele Unternehmen Pflicht werden. Betroffen sind unter anderem Betriebe mit mehr als 100.000 Euro Jahresumsatz. Ziel der Bundesregierung ist weniger Bürokratie und zugleich ein besserer Schutz vor Steuerhinterziehung. Der ADAC fordert die Abschaffung der sogenannten 12-Uhr-Regel an Tankstellen. Seit April dürfen die Preise für Benzin und Diesel nur einmal täglich erhöht werden, und zwar um 12 Uhr. Nach Einschätzung des ADAC hat die Regel die Spritpreise nicht gesenkt, sondern die Preisschwankungen innerhalb eines Tages sogar deutlich vergrößert. Der Automobilclub fordert deshalb, die Regel wieder abzuschaffen. Auch das ZEW und das Fraunhofer-Institut kommen in Untersuchungen zu dem Ergebnis, dass die Regel für Verbraucher eher zu höheren Durchschnittspreisen geführt hat. Berlin will seine Bewerbung um Olympische und Paralympische Spiele offenbar zurückziehen. Das soll noch vor der Abstimmung des Deutschen Olympischen Sportbundes am Samstag geschehen. Zuvor hatte es Gespräche zwischen Olympiabeauftragtem KW Nieromand, Regierungschef Kai Wegner von der CDU und Sportsenatorin Iris Spranger von der SPD gegeben. Damit bleiben für die deutsche Bewerbung München und die Region Köln-Rhein-Ruhr im Rennen.
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2: Heute gibt es bis zum Nachmittag mehr Sonne als Wolken, bei Werten von 8 bis zu 19 Grad. Am Abend zeigt sich dichter Wolkenhimmel, bei Werten von 15 bis zu 17 Grad Celsius. Nachts ist der Himmel bedeckt mit vereinzelten leichten Schauern, bei Tiefsttemperaturen von 11 Grad Celsius. Morgen regnet es zeitweise leicht, die Temperaturen liegen zwischen 11 und 16 Grad.

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1: 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Als Labelgründer fördert er junge Talente, bleibt eng mit seinen Künstlern verbunden und legt großen Wert auf Authentizität und kreative Freiheit. In seinen Sets und Produktionen spürt man seine Leidenschaft, persönliche Erfahrung und die Inspiration aus seinem Umfeld. 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

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Das italienische Label, gegründet von Mothers, steht für emotionale, organische und melodische elektronische Musik. Jenseits kurzlebiger Trends. Organic House mit Klangräumen voller Tiefe, Atmosphäre und Charakter. Sorgfältig kuratiert, künstlerisch frei, kompromisslos in der Qualität. 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